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4: Hallo miteinander, guten Morgen. Es ist wieder mal Dienstag, der 11.8. haben wir heute. Guten Morgen. Easy Riser Zeit hat wieder mal angefangen hier auf Radio Rasa. Es ist gar nicht ungewohnt, heute Morgen wieder mal hier anzurennen. Aber schön. Ich hoffe, ihr habt einen guten Juli gehabt. Es ist morgen um 6 Uhr, noch recht früh. Wir haben schon bald ein gutes Buch für euch. Der Titel ist «Regen», was wir alle gut brauchen können. Es ist ein herziges Taschenbuch, das vorgestellt wird, so etwa in einer Viertelstunde. Dann gibt es etwas zum vom Wetter von heute. Und wir reden auch noch in der ersten Stunde über Personalrecht von den Spitälern Schaffhausen und haben mit dem Patrick Portmann geredet von der SP. Und er hat einiges zu sagen, wenn er das so findet. Gut, so weit, so gut. Gehen wir zur Musik. Schön sind wir dabei. Es gibt ein bisschen We Bros. Jacques Dutronc. Et moi et toi.

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1: Neuen Song von We Live, We Bros und dann gibt's einen guten Buchtipp für euch.

0: Radio Rasa, ihr hört Easy Riser, es ist Viertel ab 6. Es gibt einen guten Buchtipp für euch von George Freivogel und macht nämlich in den nächsten paar Minuten eine erzählerische Reise und wir gehen ins Jahr 1921.
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2: Hoi miteinander, ich möchte heute einmal mehr aus meiner Seite einen Klassiker vorstellen. Ein Klassiker, der sich aber so frisch liest, wie wenn er vorgestern geschrieben worden wäre. Man merkt es höchstens an ein paar Passagen an, dass ein Buch schon älter ist, wo inhaltlicher Natur sind. Also die Leute, die in diesen Erzählungen, es sind Erzählungen, reisen, die reisen noch mit dem Schiff und nicht mit dem Flugzeug. Und in der ersten Erzählung, die ich jetzt vorstellen wo die Regen heisst, die ist 1921 geschrieben worden, dort merkt man es auch, die Reisenden kommen mit dem Schiff an, von San Francisco, müssen zwischenlanden auf Samoa, amerikanisch Samoa im Pazifik, wie es auf dem Schiff einen Maserenfall gegeben hat. Und die Maseren sind für die einheimische Bevölkerung oft tödlich. Darum haben die in dem Kaff, wo Pago Pago heisst, wo es auch heute noch gibt und die Hauptstadt ist von amerikanisch Samoa, müssen 2 Wochen unterbrechen, quasi in Quarantäne gehen. Es hat 5 Passagiere, die müssen in Quarantäne gehen. Das war ein Ehepaar Davidson und ein Ehepaar MacPhail. Und dann ist auch da noch Miss Thompson. Ursprünglich hat die Erzählung Miss Thompson geheissen. Und die Miss Thompson, da erfahrt man dann, die kommt ein bisschen aufdonnert daher und lässt eine Grammophonplatte laufen in ihrem Zimmer unten. Und dann hat man das Gefühl, ja, was ist denn da überhaupt für eine Frau und so. Und es stellt sich dann heraus, dass sie eine Prostituierte ist, die von San Francisco hat müssen flüchten musste. Wie er dort Gefängnisstrafe droht hat. Es ist aber kein Bordell in dem Haus, rein, wo sie untergekommen sind, aber sie hat es einfach gerne ein bisschen lustig und die Leute kommen und trinken und tanzen und machen und tun. Der Mr. Davidson ist ein Missionar und das ist ein ziemlich verbohrter Mensch. Und der sagt, ich halte es im Kopf nicht aus, Prostituierte im Haus, da gibt es nicht und ich gehe jetzt zu ihr und sage, sie soll subito das Haus verlassen. Und dann lachen die ihn aus und sagen, ich habe zahlt, ich bleibe da, ich mache ja nichts Verbotes. Wir haben nur Musik hören und tanzen. Und der ärgert sich. Und man merkt dann, dass ein hagerer Typ gross gewachsen und hat brennende Augen. Und man hat das Gefühl, das ist etwas Unheimliches. Und dann setzt der Himmel und Hölle in Bewegung, um die Frau können nicht nur zum Haus rauszujagen, sondern sie auch zu bekehren. Der Dr. MacPhail, das ist ein Arzt, der nimmt die Sache nicht so ernst und nimmt da auch ein bisschen gelassen und sagt, soll doch jeder vor seiner eigenen Hütte besseln und sauber behalten. Aber er hat keine Chance gegen den Missionar Davidson. Die Geschichte spitzt sich zu und nimmt, ich nehme jetzt da gleich einmal vorweg, auch wenn man den Schluss weiss, bleibt eine gewisse Pointe da, wenn man die nicht verratet, was ich jetzt nicht mache. Am Schluss vom Buch findet man den Mr. Missionar, Mr. Davidson, mit aufgeschlitzter Kehle am Strand. Dann hat man das Gefühl, man weiss auch, er hat sich selber umgebracht. Den Clou von dieser Geschichte, den verrate ich nicht. Und man wird, obwohl man eine dunkle Ahnung hat, was denn da überhaupt könnte passiert sein, weiss man eigentlich bis zum Schluss nicht, ist etwas passiert, ist nichts passiert, was ist passiert, bis zum letzten Satz von dieser meisterhaft geschriebene Erzählung. Was ist eigentlich ein Rätsel von diesen Erzählungen vom Somerset Maugham? Er sagt, viele Erzähler heute, die fangen mal an im Leben und erzählen dann einfach, was passiert im Alltag vom Leben und hören dann irgendwann mal auf. Er sagt, ich nehme eine Geschichte, die es könnte geben und schneide alles Überflüssige raus und spitze sie zu. Wie eine Geschichte für ihn sollte einen Anfang haben und sie sollte einen Schluss haben. Er erzählt für uns nicht einfach nur jemand an, sondern er nehme alles Unwichtige raus und am Schluss gibt es einen Bogen, wo dann halt zufälligerweise in der kurzen Zeit von dieser Erzählung nur ein Wesentliches steht. Und da gibt es eine Dramatik in der Erzählung und da merkt man da ganz eindeutig, man fährt da lesen und hört nicht mehr auf. Es ist unglaublich. Noch ganz kurz, warum ich jetzt auf das Buch gekommen bin. Da ist eine Rasa-Hörerin, die meine Kundin war, eine gute Kundin war, im Bücherfass. Und die ist mal zu mir gekommen und hat gesagt, du George, hast du schon mal Somerset Maugham gelesen? Ich bin angefixt. und hat gerade sämtliche Erzählungen gekauft und mir jedes Mal eine erzählt.
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0: Ja, das Buch «Regen» von Somerset Maugham. Nur eine Erzählung von zwei in der gebundenen Ausgabe von zwei Band-Erzählungen oder auch einzeln als Taschenbuch erhältlich. Vielleicht sind wir ja jetzt vom George angefixt worden. Es ist 20 ab 6, ihr hört «Easy Riser». Schön, sind wir dabei.

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1: Fast halb sieben haben wir's. Und wir kommen zum nächsten Thema. Und zwar wird im Moment Personalrecht von den Spitälern Schaffhausen im Kantonsrat behandelt. Das Personal soll künftig eine privatrechtliche Anstellung bekommen. Rund 1700 Angestellte sollen demnach einen neuen Vertrag erhalten. Der Patrick Popmann, Schaffhausen SB Kantonalrat, und Mitglied von der Gesundheitskommission Schaffhausen äußert im Interview seine Bedenken dazu. Und wir hören gerade mal rein.
2: Der Hauptfokus liegt in dieser Thematik drinnen, um 1734 Personen auszulagern, aus dem kantonalen Personalrecht in ein OR zu überführen. Das heisst de facto natürlich nichts anderes, als dass der Kanton das Personal, das er jetzt über die letzten Jahrzehnte, ich sage jetzt mal, betreut hat, unterstützt hat, verliert auf einen Schlag.
3: Es geht also um Personen, die vom kantonalen Personalrecht ins Obligationsrecht, kurz OR, überführt werden. Heisst, die Mitarbeitenden sind künftig nicht mehr nach dem kantonalen Personalrecht, sondern mit einem normalen Arbeitsvertrag angestellt. Was bedeutet das für die Involvierten?
2: Bei den privatrechtlichen Anstellungen über das OR reden wir halt dann auch zum Teil von weniger Kündigungsschutz. Wir reden aber auch von, im schlimmsten Fall sogar von einem leichteren Stellenabbau, als wenn jemand im öffentlichen Personalrecht ist. Es ist ein ziemlicher Einschnitt. Und dass man das natürlich nicht einfach so realisiert, ist ganz klar. Auf linker Seite haben wir jetzt während der letzten Monate sehr fest dafür gekämpft, dass ein guter Gesamtarbeitsvertrag noch realisiert werden würde. Also wenn man so eine privatrechtliche Anstellung würde dann durchführen, dann würde das heissen, dass das Ganze flankiert wäre durch einen Gesamtarbeitsvertrag. Was durchaus positiv ist, da muss ich an dieser Stelle sagen, man hat ganz viele Errungenschaften in dem inne.
3: Bereits vor mehreren Jahren hat man mit der Motion Heidegger betreffend mehr Flexibilität in der Lohnpolitik für die Spitäler Schaffhausen versucht, die Entlohnung vom Personal vom Spital aus dem kantonalen Personalrecht rauszulassen, erklärt Patrick Portmann.
2: Das geht eigentlich immer so ein bisschen ums Gleiche, nämlich, dass man gefunden hat, wir wollen nicht immer mehr Geld ins System einbuttern. Und das Verrückte ist, dass wir reden da hauptsächlich über Leute, die im Gesundheitswesen tätig sind. Und es ist für mich unvorstellbar, dass man einfach das Commitment in der heutigen Zeit nicht hat für Menschen, die in diesen Bereichen arbeiten. Aber wir reden natürlich auch über Spitalgastronomie, wir reden über Pflegepersonal, wir reden über Ärzteschaft, wir reden über technische Dienste. Es sind so viele Angestellte. Und man hat tatsächlich in den letzten 5 bis 10 Jahren viel zu wenig gemacht. Man hat viel zu wenig realisiert für die Menschen. Jetzt will man das Personal auslagern und hat eigentlich nachher Möglichkeit, zum flexibler zu sein. So nennt das die Gegenseite. Und da sind wir natürlich auf gewerkschaftlicher, aber auch auf linker Seite sehr, sehr kritisch.
3: Bei einem Gesamtarbeitsvertrag stecken viele Rahmenbedingungen drin. Zum Beispiel, welche Rechte man bei Schwierigkeiten am Arbeitsplatz hat, Themen wie Kündigungsschutz und viel mehr. In seiner Funktion als Gewerkschafter fügt Patrick Portmann dazu, dass schon in der Vergangenheit Gewerkschaften und Spitalleitung nicht immer auf der gleichen Augenhöhe sind.
2: Wir haben sehr schwierige Diskussionen in der Vergangenheit. Und es hat halt auch keine Diskussionen auf Augenhöhe gegeben, weil für die Spitalleitung sind Gewerkschaften in dem Sinne nicht relevant gewesen. Und da würde natürlich jetzt eine Verbesserung herbeiführen, dann gäbe es Verhandlungen immer wieder. Aber eben gleichzeitig, man würde Personal einfacher können auslagern in Zukunft, also Stellen abbauen. Und es gibt ganze Berufsgruppen, die lohntechnisch vermutlich nicht profitieren würden in dem Sinne.
3: Patrick Portmann betont, nicht alle Gesamtarbeitsverträge sind gleich.
2: Es gibt gute und es gibt schlechte Gesamtarbeitsverträge. Gesamtarbeitsverträge werden immer auf kommunaler oder kantonaler Ebene abgehandelt. Und das kann schon sein, in einzelnen Bereichen, dass man nachher besser dasteht. Es gibt aber auch Bereiche, wo man kann sagen kann, eigentlich ist Status quo bereits völlig in Ordnung und gut. Und dort können wir noch schauen, dass man Status quo, dass man vielleicht dort einen Ausbau machen würde. Also so Gesamtarbeitsverträge haben Vorteile, aber eben nur, wenn wirklich ein Mehrwert raus schaut. Und das ist ja auch das Ziel fürs Personal.
3: Aber es gibt klare Konsequenzen.
2: Wenn du Personal auslagern tust, wenn du Abteilungen auslagern tust, öffentliche Betriebe, wie Spitäler, wie Psychiatrien, wie Pflegezentren, dann hast du halt auch immer das Risiko, dass nachher einfach ein Kurs gefahren wird, der gegen das Personal ist. Also wenn es um Personalabbau geht, dann ist es natürlich so, wenn du nicht ein politisches Gremium hast, das irgendwie dort noch drüber befindet tut, dann können ganze Abteilungen können einfach wegrationalisiert werden.
3: Der nächste Schritt für Patrick Bartmann: ein Gespräch mit dem betroffenen Personal.
2: Ich kann Stand heute noch nicht sagen, wie wir denn uns entscheiden. Wir wollen sicher noch mit dem Personal reden. Ich denke, das ist matchentscheidend, was meint das Personal von der Spitäler Schaffhausen. Insgesamt ist das ein klassisches Thema, wo man halt merkt, so ein Vorbeipolitisieren an den Leuten. Die Leute in der Spitäler Schaffhausen haben gar nicht viel von dieser Thematik mitbekommen, was mich sehr, sehr stört in dem Ganzen.
3: Zum Schluss meint Patrick Portmann, dass in den letzten 10 Jahren zu wenig von der Politik gemacht worden ist.
2: Man hat es politisch verpasst in den letzten 10 Jahren für das gesamte Spitalpersonal deutlich bessere Bedingungen zu veranlassen. Und die Spitäler Schaffhausen sind mitunter einer von diesen Arbeitgebern, die in den Rankings nicht wahnsinnig gut abschliessen. Und in der Entschädigung in der gesamten Ostschweiz sind wir halt einfach auch am unteren Ende. Und das betrifft sehr viele Leute und das macht mich doch nachdenklich.
1: Ihr habt gehört, Patrick Portmann, Schaffhauser SP-Kantonal, Kantonsrat und Mitglied von der Gesundheitskommission Schaffhausen, im Interview mit der Gini von der RASA-Redaktion über die aktuellen Diskussionen im Kantonsrat, über die Änderungen vom Personalrecht im Kantonsspital. Bzeb, Coronella ist der nächste Song, den ihr hört.

Ihr hört Easy Riser auf Radio Rasa. Es ist 20 vor 7. Jetzt gibt es noch einen Song von Randy California, der heißt Downer. Und nachher gibt es etwas vom Wetter zu heute.

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4: Es ist ein schöner Dienstag, der 11. August. Und wir kommen ein bisschen zum Wetter von heute. Mal schauen, wie es aussieht. Oh, warm und sonnig wie immer. Heute meistens sonnig mit harmlosen Quellwolken. Und so sieht es aus. 19 Grad etwa haben wir jetzt. Später gibt es so etwa 33 Grad. Ja, es bleibt schön und heiß eigentlich die ganze Woche. Vielleicht gegen das Wochenende hat es da noch ein bisschen mehr Wölkli und vielleicht regnet es ja am Wochenende. Der Rhein, wie sieht es da aus? Gerade mal schnell schauen. Es fließen spärliche 145 Kubik durch ab pro Sekunde. Und 26 Grad warm haben wir. Jawohl, aber schöner Sommer. Ich wünsche euch ganz einen schönen Tag bei dem Wetter. Und wir hören schon bald einen Song. Und zwar von Delroy Wilson. Ich lasse ihn gerade rennen.

Ja, was ist die Liebe eigentlich? Wenn um den haben wir gehört. Und als nächstes, sorry Gilberto, mit dem Black Leather Jacket. Es ist 5 Minuten vor 7 Uhr und ihr hört Easy Riser. Da auf Radio Rasa.

0: Morgen, es ist 7 Uhr, ein schöner Dienstag, der 11. August. Und ja, wir sind wieder zurück aus der Sommerpause. Schön sind wir mit uns dabei. Es gibt schon bald etwas für euch zum Reinhören. Und zwar haben wir eine Umfrage gemacht in der Rebadi. Wieso ihr klar kommt mit den Hits? Jedes Leben, weil sie ist ja gerade ein bisschen am Leiden. Die Umfrage gibt's schon bald, und zwar in einer Viertelstunde, zum Reinhören. Dann am halbi gibt's am Rand neue Song von der Musikredaktion von der Kalender Woche 33. Dann gibt's Veranstaltungshinweis und Tipps für euch, was so los ist, dort Schaffhausen und Umgebung. Jawohl, das ist, glaub, alles für die Stunde mal. Jawohl. Okay, sind mal gespannt.
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0: Ich weiss nicht, wie es bei euch mit dem Morgen so aussieht. Ich bin ohne rausgerannt. Vielleicht geht es euch auch so. Kawa hat einen Song No Breakfast.

0: Future Love mit Ride and the Current. Ja, es ist heiß und für jedes Lebewesen da draußen ist Gott das nicht ganz spurlos vorbei. Aber wir haben uns mal in der Ribadi rumgelassen, weil am Wochenende bei Pool Rules, vielleicht sind wir auch dabei gewesen, mal hören, vielleicht hören wir euch auch. Wie die Menschen so mit der Hitze klarkommen, haben sie uns da ins Mikrofon erzählt. Wir hören mal rein.
1: Die einen lieben sie, die anderen zählen die Minuten bis zum nächsten Gewitter. Die Hitze beschäftigt derzeit viele Menschen. Hohe Temperaturen bedeuten nicht nur Sonnenschein und Glasse. Sie kann auch den Kreislauf und die Stimmung belasten. Wir wollten wissen, macht euch die Hitze eher hängig oder hässig?
2: Hitze macht mich sehr müde. Ich bin müde gerade im Moment.
3: Ja, es hat auch positive Faktoren. Der Tag ist länger, es ist schön, ab dem richtigen Ort ist, aber es macht einem schon eher müde. Man ist schon eher schlapp und ja, muss sich ein bisschen mehr die Energie erkämpfen, mehr, weil sonst ist sie einfach da.
4: Ja, schon eher ein bisschen müde, schwere Beine habe ich von dieser Hitze.
5: Puh, es macht mich schon echt müde, also es ist schlaucht.
6: Eher müde. Aber ich merke auch, dass ich sicher nicht so viel Nerven habe, wie wenn es nicht so heiß ist wie jetzt gerade.
7: Ich finde es gar nicht so schlimm im Fall. Es ist schon ein bisschen tropisch, aber irgendwie ist doch das so ein bisschen Summer-Vibe. Alle sind draußen, alle gute Laune. Lieber so als depressiver Winter.
1: Alle haben gute Laune, meint dieser Buddygänger. Doch ist das tatsächlich so? Wie ist das Empfinden der Menschen in der Ribadi? Sind die Leute um sie herum während der heißen Tage eher entspannter oder genervter?
6: Genervter. Aggressiver, genervter, ja.
8: Ich empfinde sie tatsächlich entspannter. Also ich habe immer das Gefühl, dass ich der Einzige bin, der mega abgefuckt ist von der Hitze. Aber ich weiß, dass es nicht stimmt. Aber wenn ich so andere anschaue, wirken sie auf mich eher entspannt.
4: Ich glaube, man ist eher ein bisschen genervt und aggressiver als sonst.
3: Ja. Kommt drauf an, jetzt hier in der Badi natürlich nicht. Da hat man schon eher das Gefühl, es sei entspannt, oder? Aber ich denke, die im Arbeitsprozess sind, je nachdem, oder die auf der Baustelle an der prallen Hitze arbeiten, die tun mir am meisten leid.
9: Ja, genau. So die arbeiten, sind gestresst und wir in der Badi sind relaxed.
7: Sie sind eher genervt. Und die meisten, die irgendwie im Stress sind und arbeiten müssen, die sind dann ein bisschen durch.
6: Ich finde, sie sind eher entspannter tatsächlich. Ja.
1: Da gehen die Meinungen auseinander. Und wie sieht es bei der Frage aus? Fenster auf oder Fenster zu?
5: Fenster auf, Bro. Ich wohne in einer Dachwohnung. Da muss ich wenigstens den bisschen Durchzug haben, den ich bekomme dort.
8: Tagsüber Fenster zu, in der Nacht Fenster auf. Auch wenn vier Kinder kommen, das ist mir wert.
6: Tatsächlich Fenster zu, weil ich habe das Gefühl, die Hitze die kommt sowieso rein. Also dann ist es einfach am Morgen lüften, am Abend lüften und zwischendurch den Venti an.
7: Fenster auf, dass durchlüftet ist, auch wenn es dann halt die Hitze reinkommt. Ja, du musst sie dann halt wieder rausblasen mit irgendwelchen Fächerventilatoren.
1: Apropos Ventilator. In welchem Team sehen sich die Schaffhauser BuddybesucherInnen spontan eher? Team Venti oder Team Schatten?
8: Schatten, weil ich einen Sonnenbrand bekomme. Mega schnell, wenn ich nicht im Schatten bin. Und der Ventilator macht nicht viel, der bringt mir noch mehr heiße Luft ins Gesicht.
10: Ich bin Team Ventilator, obwohl das nicht so gut ist für die Energie, die man dann braucht. Aber ich finde, Schatten macht irgendwie nicht viel mehr an die Hitze. Ich finde, mit dem Ventilator kommt viel mehr Luft mir entgegen. Und ich tue mich auch nicht so schnell verbrennen. Von dem her finde ich das auch besser.
5: Schatten. Fuck Ventilatoren.
4: Schatten.
3: Schatten.
4: Ja.
3: Schatten.
4: Schatten. Er braucht Strom, der Ventilator.
3: Ja, und das kann auch gefährlich sein, wenn er einem dann, sagen wir, falsch anblasen kann, kannst du mir möglich noch Ohrenweh bekommen.
6: Also Schatten ist einfach viel angenehmer als ein Ventilator, der im schlimmsten Fall verkältet ist oder so.
10: Schon eher Schatten, wenn es geht. Aber manchmal geht es auch nicht, dann brauche ich den Venti.
7: Team Schatten mit Venti in der Hand. Oder Fächer oder Kühlbox über den Kopf.
1: Beim Thema Hitze gehen die Meinungen auseinander. Aber eins ist klar, der nächste Winter kommt garantiert. Deshalb nehmen es viele mit Gelassenheit und suchen sich einfach ein schattiges Plätzchen. Mit Ventilator, Fächer, Kühlbox. Oder, wenn möglich, gleich mit allem zusammen.
0: Ja, vielleicht habt ihr die ein oder andere Aussage euch angesprochen gefühlt. Schreibt doch eine Nachricht ins Studio, wenn ihr Lust habt, wenn ihr zum Thema Hits auch etwas wollt loswerden. Übrigens, ich bin Team Schatten und ich mag eigentlich den heißen Sommer. 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

0: Halbi Achti, das heißt, es gibt etwas brandneues für euch. Musikredaktion hat einen Song of the Week rausgesucht. Wir stecken in der Kalenderwoche 33. Es geht um Heartstrings von The Blue Octavo. Und damals eine brandneue Single, aber vom letzten Monat. Wir haben ja Sommerpause gehabt, aber es ist immer noch genug neu, oder? Ich lasse es, glaube ich, einfach mal laufen und erzähle dann nachher etwas davon. Voilà!
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1: Wir haben den Blue Octavo gehört mit Heartstrings. Und die Band ist aus Austin, Texas und sagt über sich selber, dass nicht sie Songs schreiben, sondern Songs schreiben werden. Sie sind eigentlich das Gefäß für Songs. So weit, so gut. Wir haben fast 20 vor 8 und gehen da weiter mit Crocodiles. Cry, baby demon.

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1: Mit Be Easy Riser am Viertel vor 8. Es gibt schon bald eine Veranstaltung, wie es für euch. Laura Spitt gibt es zuerst noch von Broken Socials.

Veranstaltungstipps angelangt. heute ist Dienstag, der 11. August. Und heute gibt's Alternative Pop, Folk und elektronische Klänge mit persönlichen Geschichten. Heute ist nämlich die schweizerisch-italienische Musikerin Giulia Dabala in Winterthur. Mit Drumcomputer, Loops und viel musikalischem Gespür singt Giulia über gesellschaftliche Themen, Weiblichkeit und Widerstandskraft. Ab dem 10. Uhr heute Abend in Albani in Winterthur. Ich habe einen Song hier parat, der heisst Rip What You Saw.

0: Das ist, Entschuldigung, Julia, der Balaxi. Heute Abend in Vinti, im Albani. Dann gehen wir doch zum Mittwoch, morgen, 12. August. Ha. Da kommen die, werden die mal belohnt, die Lust auf Theater ohne Wort haben. Morgen Abend am Nordart Theaterfestival in Stein am Rhein werden wir fündig. Und zwar Klonin Gardi Hutter präsentiert ihr neues Stück Gardi Zero, heisst das. Mit viel Körpersprache, feinem Humor und minimalen Mitteln erzählt sie auf einer praktisch ganz leeren Bühne davon. Also erzählen ist ja auch ein bisschen übertrieben. Sie redet ja gar nicht, sondern macht Gesten und weiss ich was, man versteht sie sicher trotzdem sehr gut. Wie aus dem Nichts etwas entsteht. Im Anschluss gibt es außerdem ein Gespräch mit der Künstlerin Gardi Hutter. Und los geht das Ganze am 9. Auf der Asylhofbühne in Stein am Rhein. Mehr Infos unter festival.nordart.ch. Gehen wir zum Donnerstag. Am Donnerstag ist mal etwas anderes. Brustkrebs früh erkennen und Fragen direkt an Fachpersonen stellen. Da könnt ihr am Donnerstag, und zwar auf dem Frommwagplatz. Weil der Pink Cube macht am Donnerstag Halt auf dem Frommwagplatz und im begehbaren pinken Untersuchungsraum gibt es eine kostenlose Beratung und Tastuntersuchung. Wer will? Durch ein medizinisches Team vom Kantonsspital Schaffhausen. Zudem erfahren Besucherinnen und Besucher, warum Früherkennung so wichtig ist und wie eine Mammographie abläuft. Der Besuch ist kostenlos, eine Anmeldung ist auch nicht erforderlich. Ihr solltet einfach dort sein, von irgendetwas zwischen 11 und 5 könnt ihr dort reingehen in den pinken Bus, wenn ihr Lust habt, um euch untersuchen lassen. Oder einfach, vielleicht habt ihr irgendeine Frage oder bedrückt euch etwas, wo ihr nicht ganz sicher seid. Da wäre die Gelegenheit, um gratis Fachpersonen aufzusuchen. Morgen 11 bis 5 auf dem Frommwagplatz. So, dann am Freitag gibt es am schönen Rheinufer bei Lunas Gräbine ein Konzert. Und zwar Duscha ist am Spielen. Musik Zigane. Und zwar ist eben, wie gesagt, am Freitag, 14. August, ab dem 7. beim Lunas Gräb. Wenn es jetzt zum Beispiel schlecht Wetter wäre, wäre es einfach auf dem Gaswerkareal ein bisschen weiter vorne. Und zwar unter dem Dach. auch noch am Freitag, 14. August, auf dem Gaswerkareal ist die grosse Kugel beleuchtet. Und dort dran hängt ja gefühlt wie an einem Heißluftballon eine Bar. Und die Bar gibt Getränke raus. Drinks und wenn ihr Lust habt. Plus, gibt es auch noch ein kleines Eröffnungsfest sozusagen von dieser Bar. Ein waghalsiges Konstrukt sozusagen mit fliegendem Fundament. Denn was auch noch ist, zu jeder vollen Stunde gibt es sozusagen eine Performance. Und zwar der Jodler Jonathan Egli hockt dann nämlich in dieser Kugel und gibt Melodien von sich. Aus dem Alpenraum von sich. Das tönt Ihnen sicher wahnsinnig speziell oder cool. Ich denke, es wird richtig. Ich würde auch gerne hören, wie das tönt. Es hat ja auch schon eine Violistin bekannt, die dort Ihnen gespielt. Das muss ja auch recht cool tönt haben. Weil das Zeug alle Töne spicken ja von dieser runden Kugel innen wieder zurück. Und je nachdem, wo man steht, ja, tönt es, glaube ich, recht leise. Okay, das wäre am Freitag, wer Lust hat von euch. Ich muss schon wieder ruhig sein, es ist nämlich 8 Uhr. Das heisst, es gibt einen Wechsel.
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0: Ja, willkommen zu Easy Riser zweite Stunde. Mein Name ist Claudia, ich begrüße euch ganz herzlich, wünsche einen schönen Tag und schön sind ihr da dabei. Auf Radio Rasa, mal wieder im Studio und nicht in der Body. Es gibt in der nächsten Stunde für euch zu hören einen guten Buchtipp von George Freivogel. Der Titel vom Buch, wie schön, wir vermissen den Regen, heisst der Titel. Und ist ein Buch von Somerset Maugham. Auf jeden Fall hat George erzählt, eine Rasa-Hörerin hat ihn auf den Tipp gebracht. Und darum hat er das gerade wieder mal vorgeholt, gelesen und gefunden, yes, das bringen wir doch da als Buchtipp. Dann gibt's ein funky Gedanke am 8:30. Es geht um ein verlorenes Handy am 8:30. Dann gibt's noch einen Bericht von Schaffhausen. Schaffhausen spielt draussen. Haben wir für euch noch einen Bericht zum Hören. Und den gibt's für euch so am 8:40. So viel, so gut. Schön sind wir dabei an diesem schönen Dienstag.
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0: Es geht hier als erstes los mit Gang of Four. 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
6: Vielleicht können wir ja da Betze über zum neues Taschenbuch posten. Wir kommen zu unserem Buchtipp und zwar gehen wir in den nächsten paar Minuten auf eine erzählerische Reise in 1921. Hört rein.
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8: Hallo miteinander, ich möchte heute einmal mehr aus meiner Seite einen Klassiker vorstellen. Ein Klassiker, der sich aber so frisch liest, wie wenn er vorgestern geschrieben worden wäre. Man merkt es höchstens an ein paar Passagen an, dass ein Buch schon älter ist, wo inhaltlicher Natur sind, also die Leute, die in diesen Erzählungen, es sind Erzählungen, reisen, die reisen noch mit dem Schiff und nicht mit dem Flugzeug. Und in der ersten Erzählung, die ich jetzt vorstellen möchte, die «Regen» heisst, die ist 1921 geschrieben worden, dort merkt man es auch, die Reisenden kommen mit dem Schiff an, von San Francisco, müssen zwischenlanden auf Samoa, amerikanisch Samoa im Pazifik, wie es auf dem Schiff einen Maserenfall gegeben hat. Und die Maseren sind für die einheimische Bevölkerung oft tödlich. Darum haben die in dem Kaff, wo Pago Pago heisst, wo es auch heute noch gibt und die Hauptstadt ist von amerikanisch Samoa, müssen zwei Wochen unterbrechen, quasi in Quarantäne gehen. Es hat 5 Passagiere, die müssen in Quarantäne gehen. Das ist ein Ehepaar Davidson und ein Ehepaar MacPhail. Und dann ist auch da noch Miss Thompson. Ursprünglich hat die Erzählung Miss Thompson geheissen. Und die Miss Thompson, da erfahrt man dann, die kommt ein bisschen aufdonnert her und lässt eine Grammophonplatte laufen in ihrem Zimmer unten und dann hat man das Gefühl, ja, was ist denn da überhaupt für eine Frau und so. Und es stellt sich dann heraus, dass sie eine Prostituierte ist, die von San Francisco hat müssen flüchten musste. Wie er dort Gefängnisstrafe droht hat. Es ist aber kein Bordell in dem Haus, wo sie untergekommen sind, aber sie hat es einfach gerne ein bisschen lustig und die Leute kommen und trinken und tanzen und machen und tun. Der Mr. Davidson ist ein Missionar und das ist ein ziemlich verbohrter Mensch. Und der sagt, ich halte es im Kopf nicht aus, Prostituierte im Haus, da gibt es nicht und ich gehe jetzt zu ihr und sage, sie soll subito das Haus verlassen. Und dann lachen die ihn aus und sagen, ich habe zahlt, ich bleibe da, ich mache ja nichts Verbotes. Wir haben nur Musik hören und tanzen. Und die ärgern sich. Und man merkt dann, das ist ein hagerer Typ, gross gewachsen und hat brennende Augen. Und man hat das Gefühl, das ist etwas Unheimliches. Und dann setzt der Himmel und Hölle in Bewegung, um die Frau können nicht nur zum Haus rauszujagen, sondern sie auch zu bekehren. Der Dr. MacPhail, das ist ein Arzt, der nimmt die Sache nicht so ernst und nimmt da auch ein bisschen gelassen und sagt, soll doch jeder vor seiner eigenen Hütte besseln und sauber behalten. Aber er hat keine Chance gegen den Missionar Davidson. Die Geschichte spitzt sich zu und nimmt, ich nehme jetzt da gleich einmal vorweg, auch wenn man den Schluss weiss, bleibt eine gewisse Pointe da, wenn man die nicht verratet, was ich jetzt nicht mache. Am Schluss vom Buch findet man den Mr. Missionar, Mr. Davidson, mit aufgeschlitzter Kehle am Strand. Dann hat man das Gefühl, man weiss auch, er hat sich selber umgebracht. Den Clou von dieser Geschichte, den verrate ich nicht. Und man wird, obwohl man eine dunkle Ahnung hat, was denn da überhaupt könnte passiert sein, weiss man eigentlich bis zum Schluss nicht, ist etwas passiert, ist nichts passiert, was ist passiert, bis zum letzten Satz von dieser meisterhaft geschriebenen Erzählung. Was ist eigentlich ein Rätsel von diesen Erzählungen vom Somerset Maugham? Er sagt, viele Erzähler heute, die fangen mal an im Leben und erzählen dann einfach, was passiert im Alltag vom Leben und hören dann irgendwann mal auf. Er sagt, ich nehme eine Geschichte, die es könnte geben und schneide alles Überflüssige raus und spitze sie zu. Wie eine Geschichte für ihn sollte einen Anfang haben und sie sollte einen Schluss haben. Er erzählt für uns nicht einfach nur einem an, sondern er nehme ich alles Unwichtige raus. Und am Schluss gibt es einen Bogen, der dann halt zufälligerweise in der kurzen Zeit von dieser Erzählung nur ein Wesentliches steht. Und da gibt eine Dramatik in der Erzählung. Und da merkt man da ganz eindeutig. Man fährt da lesen und hört nicht mehr auf. Es ist unglaublich. Noch ganz kurz, warum ich jetzt auf das Buch gekommen bin. Da ist eine Rasa-Hörerin, wo meine Kundin war, eine gute Kundin war, im Bücherfass. Und die ist mal zu mir gekommen und hat gesagt, du, George, hast du schon mal Somerset Maugham gelesen? Ich bin angefixt und hat gerade sämtliche Erzählungen gekauft und mir jedes Mal eine erzählt.
7: Der Vasa-Buchtipp von George Freivogel.
6: So, Erzählungen also mit Suchtpotenzial. Regen von Somerset Maugham sind Erzählungen, nur eine Erzählung von zwei in der gebundenen Ausgabe, der zweite Band Erzählungen oder auch einzeln als Taschenbuch erhältlich. 20.08 Uhr, liebe Leute, ihr hört Easy Riser auf Radio Rasa.

0: Wie gewohnt am 8:30 bei Easy Riser gibt's für euch etwas zum kleinen Nachdenken.
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0: Easy Riser, Radio Rasa, wieder im Studio. Wir kommen zu unserem Bericht, Schaffhausen spielt draussen. Und zwar hat die Abteilung Quartierentwicklung von der Stadt Schaffhausen den nationalen Preis «Gesunde Stadt» gewonnen. Frau Laube erklärt unserem Redaktor Mike, was Quartierentwicklung so macht.
1: Städtische Quartierentwicklung fördert familienfreundliche, kinderfreundliche, altersfreundliche Quartiere. Sie tut zusammen mit der Bevölkerung Massnahmen umsetzen, die zur Aufwertung in den Quartieren beiträgt, die zur Vernetzung der Leute beiträgt.
2: Und jetzt der nationale Preis. Für was?
1: Wir haben den Preis für unser Projekt «Schaffhausen spielt draussen» gewonnen. In der Laudatio hat es auch geheissen, es sei wichtig, dass Gesundheitsförderungsprojekte natürlich schon bei Kindern, Jugendlichen anfangen.
2: Zu einem Preis gehört auch ein Preisgeld. Was macht die Stadt Schaffhausen damit?
1: Der Preis ist ja 5'000 Franken und wir haben jetzt entschieden, dass wir den für eine Kinderstadtkarte einsetzen. Wir haben dort zwar schon ein bisschen etwas im Budget für die geplante Karten, aber jetzt können wir sie wahrscheinlich einfach noch ein bisschen pfiffiger machen. Und wir tun natürlich bei dieser Kinderstadtkarte auch wiederum Kinder einbeziehen. Wir wollen von den Kindern wissen, ja, was ist für sie wichtig, dass auf dieser Kinderstadtkarte abgebildet ist.
2: Ein zentraler Punkt ist also der Einbezug der Kinder. Das hat mich dazu bewogen, die Kinder in diesem Beitrag eine Stimme zu geben. Eine vierte Klasse im Schulhaus Breite hat also mehrmals als Hausaufgabe den Auftrag gehabt, rausgehen zu spielen. Sie haben sich selber Fragen zu ihrem Freizeitverhalten gestellt.
3: Wann würdest du mehr draußen spielen?
4: Wenn es gutes Wetter ist.
5: Ich spiele im Winter und im Sommer gerne und auch im Herbst und Frühling, also in jeder Jahreszeit gerne.
6: Also ich finde beides lässig, weil wenn es draussen kalt ist im Winter, dann macht es draussen nicht so viel Spass und im Sommer ist es drinnen ein bisschen lässiger, weil es kühler ist.
7: Ich finde beide Ideen gut, es hängt auch vom Wetter ab. Also wenn es böses Wetter gibt, spielt man lieber drinnen, aber wenn es gutes Wetter gibt, kann man auch zum Beispiel draußen lesen oder so.
8: Kommt auf an, ob draussen Regen ist. Wenn es draussen Regen ist, dann spiele ich eher innen, sonst draussen.
2: Interessant ist auch die Frage nach den Outdoor-Aktivitäten.
9: Ich spiele gerne Fußball und mit dem Ball fangen.
10: Ich habe in dieser Woche sehr viel draußen gespielt, auch sehr viel Wasserschlacht gemacht und bin sehr viel in die Bade gegangen.
11: Ich war mit dem Hund draußen laufen. Es hat sehr viel Spaß gemacht.
12: Am meisten habe ich Fußball gespielt.
13: Ich habe in dieser Woche Basketball und Schwimmen gespielt.
14: Ich finde zum Draußenspielen gut Basketball, Fangis und eine Wasserschlacht im Sommer.
15: Gefällt dir das Projekt Schaffhausen spielt draussen?
16: Ja, sehr, weil es gibt viel Erinnerung.
17: Ich finde es ganz cool, dass wir keine Hausaufgaben haben.
2: Also, der Preis gibt es für eine gesunde Stadt. Was meinen Kind, wieso dass es wichtig ist, draussen zu spielen?
13: Vielleicht, weil man mehr in der Natur sein kann und anstatt einfach Hausaufgaben macht und sich nicht nur an den Hausaufgaben konzentriert und anstatt einfach Spaß haben.
18: Dass man sportlich ist.
19: Es ist mal eine Abwechslung zu dem Schulmaterial, was du immer hast.
20: Auch für die Gesundheit ist es wichtig, dass wir vielleicht nicht nur die ganze Zeit in der Schule sind und auch ein bisschen mehr freie Luft haben, wie nur die Mathematikluft oder so.
21: Es ist auch gut, dass man mal eine Pause vor allen aufgegeben hat.
2: Was sind denn Gefahren für Kinder, die zu wenig draussen spielen?
22: Sie bekommen zu wenig Vitamin D und die bekommt man nur an der Sonne.
23: Also sie werden unsportlich und dann wollen sie halt die ganze Zeit chillen und nicht draussen spielen.
24: Sie sind zu viel am Handy.
25: Man kommt auch sehr viel Kopfschmerzen über, wenn man zu viel am Handy ist oder drinnen.
26: Es ist gefährlich für die Augen auch.
27: Irgendwann sieht man nachher nichts mehr und die Augen tun weh.
28: Man wird dick, wenn man nicht viel sich bewegt und auch immer drinnen bleibt.
2: Das sind Ansichten und Einsichten von einer vierten Klasse im Schulhaus Breite gewesen. Zum Schluss ein Tipp, was es braucht, um diesen Bub rauszulocken.
29: Ein Goal und ein Ball und ganz viele Spieler.
0: So einfach geht's. Ja, und ihr habt's gehört, wer zu viel drin ist, wird dick und blind. Also alle raus, nicht nur Kinder, auch Erwachsene sind, ich bin auch am liebsten draussen. Und wer hat nicht davon geträumt, statt aufzugehen zu machen, lieber draussen spielen. Für die tolle Idee hat es jetzt also sogar einen nationalen Preis gegeben. Gut, so weit, so gut. Wir haben fast Viertel von 9 hier bei Easy Riser. Ihr seid da immer noch mit bei Radio Rasa. Und wir hören jetzt ein Lied, das heißt Der Hund Marie. Ich vermute dich.

nächste Lied heisst Mirror und ist von Topographies, wo ich glaube vor 2 Jahren auch da bei uns im Studio live gespielt haben.

Ich muss schon wieder Ciao sagen. Easy Riser ist fertig. Aber bleibt auf dem Kanal. Es geht natürlich weiter da mit dem Indie-Blog vom Leo am 5. und Surprise-Show am 9. Übrigens, nächsten Samstag ein riesen Flomi mit einer grossen Plattenauswahl auf dem Frommwerkplatz. Und zwar vom 10. bis am 4. ist dort etwas los. Ich sag Ciao zusammen, nachher von Calypso Mama mit Ask Me Why I Run. Bis bald, geniessen den schönen Tag, den schönen Sommer, geniessen den trotz der Hitze, der ewige Winter kommt dann bald und lang genug. Ciao zusammen.

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Ja.

Justina Lee Brown, Blues- und Soul-Sängerin, hat den Auftakt gemacht zu der heutigen Sendung. Und zwar mit einem Live-Mitschnitt vom Blues-Festival in Baden. Am 27. Mai ist sie da auftreten. Und heute in unserem Sommer-Special lassen wir natürlich auch ein bisschen nachher in das Konzert, in zwei Teile. So kurz nach der halben 20 vor Teil 1 und Teil 2 dann in der zweiten Stunde. Mein Name ist DJ Leo Playlist. Herzlich willkommen zum Live- und Indie-Blog-Spezial mit der Playlist auf Leo Swiss Radio, Instagram und Facebook. Ja, und wenn wir schon so eine tolle Künstlerin da haben heute, wo ganz verschiedene Stile vom Soul, Rhythm and Blues bis an Jazz und Pop vereint, aber auch afrikanische Musik, dann habe ich auch einen Haufen Musik, ein bisschen Roots-inspirierte Musik mitgebracht für die heutige Sendung. Zum Beispiel sehr soulig die neue Single von der Dexys, Midnight Runners. You've got the love that I need.

Dexys Midnight Runners sind zurück, eine Band, die man vor allem aus den 80er Jahren von ihrem Hit Come On Eileen kennt, wo sehr viel Irish Folk drin hat. Ganz anders tönen sie mittlerweile. Eine Band, die immer so unter dem Radar durchsegelt, finde ich. Seit Come On Eileen haben sie nämlich nicht mehr so die grossen Welthits gehabt. Neue Single, ganz toll. You've got the love that I need. Und wenn man heute ein bisschen Roots-Musik auch oder Roots-inspirierte Musik mit Blues, Soul, Funk und auch Rock gehört, dann da auch die neue Single von Mick Harvey zusammen mit Amanda Acevedo.

0: Das ist neue Musik von Mick Harvey zusammen mit Amanda Acevedo. Eine von den ganz wichtigen Musikfiguren in der australischen Szene. Der Mick Harvey ist Produzent, Komponist und gilt als eine von der prägenden Figuren vom australischen Post-Punk und Alternative Rock. Bekannt worden ist der Mick Harvey vor allem durch seine Zusammenarbeit mit dem Nick Cave. Dort war er nämlich lang mit dabei gewesen. Zuerst einmal mit der Birthday Party, der ehemaligen Band vom Nick Cave. Und später hat er dann auch zu den Gründungsmitgliedern von Nick Cave and the Bad Seeds gegolten, wo noch bis 2009 als Gitarrist, Schlagzeuger, Pianist, Arrangeur und auch musikalischer Leiter ganz eine zentrale Rolle hat gespielt. Und wenn wir schon so ein bisschen bei Name-Dropping sind, rund um den Mick Harvey, er hat das auch schon mit Künstlerinnen und Künstlern wie PJ Harvey, der Crime and the City Solution oder dem Robert Forster geschaffen. Tja, und jetzt bei uns Blues. Justina Lee Brown, die gehörst dann etwa in 20 Minuten, aber eine weitere Band, die am 22. August nämlich im Öderlin in Baden spielt, an der grossen Brauereiparty, zusammen mit der Rockabilly-Band Louis and the Wolfgang.
1: Hallo zusammen, ich bin der Markus Ehrsam von der Band Hiccup und ihr hört die Radioshow von Leo.
0: Tja, und die Hiccup Band, die haben wir die und auch letzte Woche in Session mit ihrem Blues. Sie kommen aus dem Aargau, probet in Zürich und haben für uns Live-Sessions aufgenommen. Obligat natürlich auch für jede Sendung, so ein bisschen Spezielle. Der Markus Ehrsam ist der Gitarrist und Sänger von der Band und wenn am 22. August, am Nachmittag von der SAS Festival im Öderlin in Baden stattfindet, respektive auch nicht Baden, das grosse Brauereifest von der Kraftbierbrauer Malzmaul, dann hat er doch einen direkten Bezug zu denen.
1: Ja, eben, ich habe einen besonderen Bezug zum Malzmaul, von dem her, dass ich den Sebi Niesner, der zusammen mit seinem Bruder Mandy Niesner Malzmaul bildet und braut, schon vor langer Zeit kennengelernt habe. Und zwar hat er damals als Bassist bei uns in der Band gespielt für kurze Zeit. Dann haben wir Zeit lang zusammen Musik gemacht. Ja, und haben so einander gekannt. Dann irgendwann haben wir einander aus den Augen verloren. Und viele Jahre später eigentlich haben wir einander wieder gesehen. Und inzwischen hat er angefangen, Bierbrauen zusammen mit dem Andi. Und hat mich dann mal gefragt, ob ich mal Lust hätte, bei einem Rampenverkauf mitzumachen. Einfach so ein bisschen Bier zapfen und ein bisschen verkaufen. Und die Rampenverkäufe, die finden normalerweise so alle zwei, drei, vielleicht mal vier Monate statt. Und da wird einfach frisch gebaut, Bier. Normalerweise vier bis fünf Sorten, kann man sagen. Werden unten im Möderli-Areal verkauft, zusammengebaden. Der Grossteil in Fläschchen, aber wir haben dann normalerweise immer drei bis vier Bier am Tap, wo man dann auch gerade frisch kann trinken.
0: Und so ist der Markus Ehrsam mit seiner Hiccup-Band dann auch dazugekommen, dass sie eben am 22. August, am 10 Jahre Malzmaul im Öderlin-Fest spielen. Da eine Live-Session von der Hiccup-Band.

Pickup Band live in Session, wenn es heute auch um den Blues geht, und wir bald Justina Lee Brown gehört. Tja, und wir machen weiter, bald mit einer weiteren Live-Session, natürlich auch mit der Hiccup Band. Aber ich habe natürlich auch viele Sounds rundum um die ganzen Sounds von zum Beispiel der Justina Lee Brown, die wir in der nächsten Zeit hören. Zum Beispiel der hier. Gehen wir ein bisschen in die experimentelle Musik, in die Folkmusik, zum Emil.

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Heutige Live und Indieblock Spezial mit Musik rund um Justina Lee Brown gibt's ein bisschen Reggae und auch Weltmusik, weil die nämlich auch einen grossen Einfluss im Schaffen von der Justina Lee Brown spielt. Das hier ist Musik von La Daniva. Das ist ein neues französisches, armenisches Musikduo, wo in Lille ist gegründet worden und die Sängerin Jacqueline, die singt wirklich auch in armenischer Sprache, in ihrer Heimatsprache. Und das Ganze hat dann so ein bisschen auch einen Reggae-Touch, die neue Single, die sie rausgebracht haben. Tja, und wenn wir schon so Musik aus aller Welt bringen, da hier in der Sendung, wieder mal ein Blick auf Chile. Von dort her kommt auch ganz ein Haufen Sound. Ich habe zum Beispiel Musik bekommen von dieser Band, die Largo Olvido. Und Chile hat auch so etwas Ähnliches wie Swiss Music Export, eine Organisation, die sich darum kümmert, dass chilenische KünstlerInnen in aller Welt eben auch gehört werden. Da bekommen wir immer wieder spannende Sounds zugeschickt. Wie zum Beispiel Moscato, die Single da von dieser Band. Largo Olvido und guter Rock-Sound aus Chile.

Indieblock heute auch mit sommerlichen Sounds und mit Musik, bald auch live vom Blues Festival in Baden. Bevor wir aber so weit sind, zur Einstimmung gerade eine ganz aktuelle Single von einem Musiker namens Cam Cole, wo sich am Rock und am Blues orientiert. Get up your hunky tonk, singt er auf dieser Single.

Sam Cole und Get Up Your Hunky Tank. Und nach diesen sehr bluesigen und auch garagenbluesigen Sounds kommen wir jetzt zu Live-Musik. Und da wird es jetzt eher ein bisschen soulig und klassisch bluesig. Ja, und jetzt kommen wir also zum letzten Teil vom Live-Mitschnitt von Justina Lee Brown. Aufgenommen am Blues-Festival Baden, 27. Mai von dem Jahr, Justina Lee Brown, nigerianisch-schweizerische Sängerin, Songwriterin und Performerin. Sie hat schon sehr, sehr viel erlebt, ist unter anderem Gewinnerin von der Swiss Blues Challenge 2019, hat den Swiss Blues Award 2024 eingeheimst und auch viele andere Auszeichnungen und hat sich längst einen Namen in der internationalen Blues-Szene gemacht. Ein Bezug zu Baden hat sie laut ihren Worten am Festival auch gehabt, so dort lang gewohnt und ist da auch aufgewachsen, hat aus der Region auch Musikerinnen mit dabei. Und jetzt hören wir also in das Konzert rein von der Justina Lee Brown Blues Festival. Und das hat sehr, sehr, sehr viel Applaus gegeben am Schluss. Denn Justina Lee Brown hat eine fantastische Performance und reisst die Leute mit.

kommt wirklich sehr viel Stimmung über bei dem Konzert von der Justina Lee Brown am Blues Festival Baden. Gute, versierte Band hat sie, gehört man auch. Und was eben da vor allem toll war, ist, dass es noch eine Rhythm Section hat, also mit viel Perkussion, wo natürlich umso mehr nachher zum Tanzen animiert auch und zum Mitsingen und Mitklatschen. Man hört, dass das Publikum ist da wirklich aus dem Häuschen gewesen. Und zwischendurch hat sie dann auch immer wieder Sachen aus ihrem Leben erzählt, ein sehr bewegtes Leben. Laut ihrer Biografie ist sie durch sehr schwere Zeiten gegangen, auch wo sie noch in Nigeria hat gelebt. Da weiter Teil vom Konzert von der Justina Lee Brown heute Abend mit den Playlists und Infos zu weiteren Sendungen übrigens Leo Swiss Radio auf Instagram, Facebook. Schön, dass du eingeschaltet hast.

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5: Das sagt schon wieder der mit Paprika und nicht der mit Knofe. Was hast du? Jetzt kommt der zweite Teil.

Tja, und richtig guten Rock haben wir da bekommen aus Chile. Gina Isus Alteregos und Dres Achos. Ja, Gitarre, Sounds, hat es ganz einen Haufen gegeben, letzter Zeit auch. Und klar ist in der Sommerferien, das merkst du in der Musikindustrie auch, ein bisschen Flaute, es kommen so die grossen Sachen, kommen nicht raus dafür, eben auch viele, die dann so ihre Chancen nutzen und ein bisschen in die Nische wollen, rein. Und oft ist ja bei den Medien, bei uns Medienschaffenden dann auch ein Sommerloch, wir sind auch froh um ein paar spannende neue Sounds. Da habe ich zum Beispiel eine Band bekommen namens Frocket. Auch die haben gute Gitarre drin. All the Things You Know, ihre Single.

0: Das ist Musik, die uns aus Bergen in Norwegen erreicht. Aus dem Jazz, Rock und Punk, Underground. Ein junges Trio, ein Power-Trio. Sie nennen sich Frocket und haben einen sehr hypnotischen Sound hier aufgenommen. All the Things You Know. Hat mich gerade ein bisschen inspiriert, einmal da im Live-Magazin dann auch eine psychedelige Nacht zu machen, wo man dann wirklich so die hypnotischen Psychedelic-Bands hört und dann Bands auch wie Spiritualized oder Sonic Boom. Also mal einfach einen Abend lang ja, die Augen schliessen und wegtragen lassen von dem Sound. Aber jetzt wechseln wir von dem organischen Sound zum Blues. Auch das Musik, wo man natürlich mit Gitarre, Bass, Schlagzeug spielt.
1: Hallo zusammen, ich bin der Markus Ehrsam von der Band Hiccup. Und ihr hört die Radioshow vom Leo.
0: Tja, und die Tick-Up-Band spielt am 22. August im Öderlin in Baden, Ennet-Baden, Kanton Aargau, ein Brauereifest vom Malz Maul. Es gibt dann nachher noch Rockabilly am Abend. Ab 4:30, 5 am Nachmittag kann man dort sein. Und der Eintritt ist frei. Ja, Hiccup-Band, in der ersten Stunde haben wir schon eine Live-Session gehört von Ihnen, von der Band, die im Aargau daheim ist und in Zürich probt. Die erste Probe, Markus Ehrsam, ist ein bisschen später zu dieser Band dazugekommen vor einigen Jahren. Zu einer Band, die bis zu dem Moment, wo er dazugekommen ist, eher so ein bisschen eine Blues-Band war. Nachher hat man eher Gitarre für genommen.
1: Also, ich kann mich nicht mehr wirklich konkret daran erinnern, aber ich habe das Gefühl, ich bin dort angegangen und dachte, ja, es wird eh nichts.
0: Gitarrenspiel ist aber bei dir dem Fall schon ein bisschen fortgeschritten gewesen. Wie bist du zu der Gitarre gekommen?
1: Ich habe relativ spät angefangen mit Gitarre spielen eigentlich. Ursprünglich habe ich die ersten paar gehört von einer von meiner älteren Schwester gelernt. Und für mich ist ursprünglich war Gitarre immer für mich nur ein Vehikel gewesen, um mich zu begleiten, wenn ich singe. Also ich habe jetzt das Gefühl, da wo ich am besten kann, ist wahrscheinlich singen. Und das Gitarrespielen kommt dann nachher.
0: Wenn man dann zum ersten Mal so in einer Band ist, die wirklich auch ein bisschen Namen hat, ist ja das etwas Besonderes. Hast du vorher schon Bands gehabt?
1: Nein.
0: Wie ist das gewesen? Ich meine, da muss ich dir immer schon speziell vor. Da kommst du zum ersten Mal in eine Band rein, musst singen und noch Gitarre spielen. Wie hast du das erlebt?
1: Also am Anfang habe ich eben nicht gesungen, habe ich nur Gitarre gespielt. Und das mit dem Gesang hat sich dann erst später entwickelt eigentlich. Und da war das wie so ein total langsamer Einstieg.
0: Von Anfang an haben wir Blues gespielt bei dieser Band. Was hat dir gefallen bei der Hiccup-Band, dass du da geblieben bist?
1: Also gut, schlussendlich ist dann halt schon so, also durch die Entwicklung von damals, ursprünglich haben wir ja Tempi Passati geheissen, von der Entwicklung von dieser Bläserband zur Gitarre-Gesangsband ist dann schlussendlich halt mein Ding geworden auch. Also wir sind dann schlussendlich 4-5 Leute gewesen, die genau die gleiche Musik gerne hatten, die das Gleiche haben wollen machen. Und dadurch ist es dann einfach, ja, wir haben immer nur die Musik gespielt, die allen gefallen hat. Und auch, wenn man einen Stückvorschlag hatte, wo irgendwie einer gefunden hat, nein, das kann ich nicht spielen oder will ich nicht spielen, dann haben wir gesagt, okay, machen wir es nicht. Also wir sind sehr basisdemokratisch unterwegs.
0: Wie basisdemokratisch unterwegs übrigens Justina Lee Brown und ihre Band ist, das kann man sich fragen. Sie ist natürlich ganz klar die Bandleaderin Justina Lee Brown, wo man dann etwa in 20 Minuten, 25 Minuten, den zweiten Teil von ihrem Konzert aus Baden gehört. Also ganz verschiedene Arten und Weisen mit Bands zu arbeiten. Aber der hier bei der Hiccup-Band, wo du dann am 22. August im Öderlin Ennepaden kannst live erleben, da ist Basisdemokratie wichtig, haben wir gehört. Und das tönt dann zum Beispiel so eine weitere Live-Session, die sie exklusiv für uns aufgenommen haben.

Du, das ist das Live-Magazin und Indie-Blog-Spezial, bald mit einer weiteren Live-Session, respektive einem Live-Mitschnitt von der Justina Lee Brown und ihrer Band. Und an dieser Stelle nimmt man natürlich auch mal ein bisschen Wunder, was hast du jetzt den Sommer durch für Live-Konzerte oder Open-Airs vor allem erlebt, Bands entdeckt, was müssen wir auch mal unbedingt spielen? Schreib mir doch am besten an die Adresse, die du findest, unter Leo Swiss Radio auf Instagram und Facebook. Oder du kannst natürlich auch eine Text-Message auf WhatsApp schicken oder ein Sprachmemo 076 520 5408. 076 520 5408. Ich freue mich über deine Mails. Ah, das ist Musik, wo so ein bisschen der Blues und Weltmusik drin hat. Der Alain Goldberg und sein neues Album «Full for this Fire». Das ist vor 40 Jahren schon rausgekommen, aber jetzt wieder aufgelegt worden. «Changing by degrees».

Das Album ist ursprünglich 1984 rausgekommen und jetzt, ein paar Jahrzehnte später, wieder veröffentlicht worden vom Alain Goldberg, Changing by Degrees, haben wir gehört. Und das Album Fool for the Fire ist so eine Mischung zwischen Jazz, Rock, Fusion und eben auch Prog Rock. Und Fans vom Alain Goldberg haben dann natürlich auch immer die Möglichkeit, neue Performances, neue Arrangements auch noch zu hören auf so einer Anniversary Edition, wie das heisst. Sie ist allerdings mit 40 Years angeschrieben, was natürlich nicht ganz stimmt. Eigentlich sind es 42 Jahre, wo da mittlerweile schon sind vergangen. Aber passt sehr gut rein. Sehr verträumte und verspielte Musik. Das gibt's ja dann auch in etwa einer Viertelstunde im zweiten Teil vom Live-Mitschnitt von der Justina Lee Brown.

sehr entspannte Musik heute im in Live-Magazin und Indie-Blog-Spezial. Das Ezra Collective, well organized. Da haben wir auch ein bisschen Einflüsse aus, ja, Tahiti und der Karibik überhaupt und zum Teil auch aus Afrika drin. Etwas, was übrigens auch die nigerianisch-schweizer Sängerin Justina Lee Brown ja hat, wo wir nachher bei 10 Minuten wieder hören. Blick auf ein paar Konzerte in unserem Sendegebiet und Veranstaltungen. Ganz toll natürlich auch das Fest von Kanal K am 13. August, Donnerstagabend ab der 6 Uhr, im Studio von Kanal K. Rundum auch gibt es Musik, Live-Musik und Foodtrucks, das Kanal K-Fest. Dann das Wintertour, dort natürlich die Musikfestwoche, wo wir momentan noch bis zum 16. August laufen. Und in Solothurn, wo man uns natürlich auch gehört, dort ist das Open Air Solothurn momentan am Laufen. Mit ganz einem Haufen Acts und tollen Bands, wo man wirklich so quer durch von Hip-Hop, Indie und Pop alles kann erleben. Zum Beispiel Lohn Le Duc, Trubas Kater sind dort, Roy Bianco und die Abruzzati Boys zum Beispiel und viele andere natürlich auch. Tja, und da habe ich nochmal Musik jetzt als nächstes neu aus Chile. Von dort habe ich, ja, wie gesagt, einige sehr spannende Songs und Tracks und Releases bekommen. Diese Woche eine sehr lebendige Musikszene, die man bei uns viel zu wenig kennt. Zum Beispiel Cecilia Saavedra mit ihrer neuen Single «Lejos de Casa».

0: Man hat Blues Roots Musik aus Chile. Das war eine Band, die gute Gitarre-Rock spielt. Sie heisst Katari und der Titel Resplendor. Jetzt höchste Zeit, live geht's weiter mit der Justina Lee Brown, Sängerin aus Nigeria, wo ihre Roots übrigens auch in Baden hat, wo sie lange gelebt hat. Und am Blues Festival in Baden hat sie am 27. Mai vor vollem Haus gespielt, Open Air, die Leute begeistert. Schönen Auftakt auf den Sommer ist das gewesen. Und eine tolle Rhythm Section hat sie mit dabei gehabt, auch mit Perkussion und eine sehr versierte Band. Und in das Konzert lassen wir jetzt hier rein.
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Was für ein Live-Konzert heute hier im Live-Spezial mit der Justina Lee Brown aufgenommen in Baden am Blues-Festival. Sie hat ja so noch stundenlang weiterspielen können, das hört man dahinter. Die Leute sind natürlich völlig aus dem Häuschen nach dieser Energie, wo sie auf die Bühne gebracht hat. Und damit sind wir fast am Schluss von der heutigen Sendung. Mein Name ist DJ Leo. Playlists, Leo Swiss Radio, Instagram und Facebook. Bleib weiter da am Programm dran. Wir haben noch ganz viel spannende Musik und Kultur abseits vom Mainstream. Schön, dass du eingeschaltet hast.

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1: Dann sagst du doch nicht, fickt euch ihr Nutten.
2: Ich würde da nichts dergleichen zu dem sagen.

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